Lesung aus dem zweiten Brief des Apostels Paulus an Timotheus. Denkt daran, dass Jesus Christus, der Nachkomme Davids, von den Toten auferstanden ist. Das Wort ist glaubwürdig. Wenn wir mit Christus gestorben sind, werden wir auch mit ihm leben. Wenn wir standhaft bleiben, werden wir auch mit ihm herrschen. Wenn wir ihn verleugnen, wird auch er uns verleugnen. Wenn wir aber untreu sind, bleibt er doch treu, denn er kann sich nicht selbst verleugnen.

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3: Du hast uns Sünder in deine Nähe gerufen, gib, dass wir dich erkennen und dir dienen.
2: Te laudamus, in Te confidimus, Domine.
3: Du hast uns das Tor...

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1: 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Unser Sonntag. Herzlich begrüßt Sie, Claudia Kaminski. Schön, dass Sie dabei sind.

0: Unser Sonntag. Fremdlinge. In dieser Betrachtung von Dr. Patrick Körbs geht es um Zugehörigkeit. Im Matthäusevangelium ist es der große Glaube der kanaanäischen Frau, der über Herkunft und Grenzen hinwegwirkt. Das Tor für Fremde wird geöffnet. Doch zunächst das Neueste vom Tag.
1: Mit Christine Seuss. Papst Leo XIV. Hat beim Angelus an Maria Himmelfahrt die Gottesmutter als Zeichen der Hoffnung und des Trostes für die gesamte Kirche angerufen. Seine Gedanken galten besonders den Menschen im Heiligen Land, in der Ukraine und in Russland, sowie verfolgten und diskriminierten Christen. Auch seiner Nähe zum erdbebengeschädigten kolumbianischen Volk verlieh er erneut Ausdruck. Wörtlich sagte er:
2: Maria Santissima, assunta nella gloria del cielo.
1: Maria, die heiligste Gottesmutter, aufgenommen in die Herrlichkeit des Himmels, ist für das ganze Volk Gottes ein Zeichen der Hoffnung und des Trostes. Deshalb möchte ich heute ihre mütterliche Fürsprache für jene Gemeinschaften erbitten, die besonders des Trostes bedürfen und ihre Hoffnung bewahren müssen. Dabei denke er ganz besonders an die Brüder und Schwestern im Heiligen Land, das in besonderer Weise auch das Land Mariens ist. Ich denke an das ukrainische und das russische Volk, die beide durch ihre kindliche Verehrung der Gottesmutter verbunden sind. Ich denke an die Christen, die unter Diskriminierung oder gar Verfolgung leiden. In diesen Tagen bete er auch weiterhin für die Menschen in Kolumbien, die unter den Folgen des Erdbebens litten. Ich schließe mich diesen Gemeinschaften und allen Menschen an, die in schwierigen Situationen leben, und rufe gemeinsam mit ihnen: Heilige Maria, bitte für uns. So der Papst abschließend. Vor seinem Mittagsgebet hatte Papst Leo bei der Sommerresidenz der Päpste in Castel Gandolfo die Messe gefeiert. Zahlreiche Bewohner und Touristen ließen es sich nicht nehmen, in der kleinen Pfarrkirche und auf dem Vorplatz des Apostolischen Palastes dabei zu sein. In seiner Predigt erinnerte das Kirchenoberhaupt daran, dass wahre Schönheit nicht an Jugend und äußere Perfektion gebunden ist, sondern sich in dem von Liebe erfüllten Leben der vielen Männer und Frauen zeigt, die täglich mit Glauben und Hingabe dazu beitragen, ein Stück Himmel auf die Erde zu bringen. Und nun ein Nachrichtenüberblick mit Birgit Pottler.
3: Australien. Die katholische Bischofskonferenz des Landes hat den Schuldspruch eines Gerichts gegen den früheren Bischof von Broome, Christopher Saunders, begrüßt. Dessen Missbrauchsverbrechen stellten einen Verrat an allem dar, wofür das Evangelium und die katholische Kirche stehen, erklärte der Vorsitzende der Bischofskonferenz, Erzbischof Timothy Costello, in einem am Freitag veröffentlichten Hirtenbrief. Die Vergehen verdienten die schärfste Verurteilung.

0: Christopher Saunders, bis 2021 Bischof im westaustralischen Broome, war am Donnerstag wegen sexueller Übergriffe auf zwei junge indigene Männer schuldig gesprochen worden. Das Strafmaß wäre für Ende September erwartet, berichtete die Australian Broadcasting Corporation am Freitag. Bis dahin bliebe Saunders in Untersuchungshaft. Er selbst streitet ein Fehlverhalten ab. Indonesien. Nach dem schweren Erdbeben der Stärke 7,7 auf der indonesischen Insel Flores suchen Rettungskräfte in den Trümmern weiter nach Überlebenden. Mindestens 20 Menschen sind bei dem Beben ums Leben gekommen und Tausende sind geflohen, berichtete die staatliche Nachrichtenagentur am Samstag. Auch zahlreiche Kirchengebäude wurden beschädigt. Indonesiens Präsident Prabowo Subianto habe die Behörden angewiesen, unverzüglich Notfallhilfen für die Betroffenen auf den Weg zu bringen. Flores ist die einzige Insel des überwiegend islamischen Indonesien mit einer mehrheitlich katholischen Bevölkerung. Laut dem indonesischen Amt für Meteorologie, Klimatologie und Geophysik erschütterte das Erdbeben am Samstagmorgen um 4.58 Uhr Ortszeit die Insel. Eine Tsunami-Warnung wurde inzwischen wieder aufgehoben. Polen. Eine inklusive Sockel, 55,6 Meter hohe Figur der barmherzigen Gottesmutter, ist nun offiziell Europas größte Marienstatue. Der Bischof der Diözese Wlodzlawek, Krzysztof Wetkowski, weihte die riesige Skulptur am Samstag, dem Feiertag Maria Himmelfahrt, vor tausenden Menschen ein. Das vollständig weiße Bauwerk steht zwischen Feldern im zentralpolnischen Dorf Konotopie, das knapp 140 Einwohner zählt. An der Feier nahm auch Lech Walesa teil, Friedensnobelpreisträger von 1983 und von 1990 bis 1995 polnischer Präsident. Frankreich. Die Erlaubnis für aktive Sterbehilfe hat in Frankreich auch die letzte Hürde genommen. Der Verfassungsrat billigte am Freitagabend das vom Parlament Mitte Juli verabschiedete Gesetz. Kein einziger der vorgelegten Artikel sei verfassungswidrig. Zugleich äußerte das Gremium Vorbehalte zu den vorliegenden Bestimmungen, unter anderem zur Gewissensklausel, die auch für Apotheker ausgeweitet werden müsse. Darüber hinaus müsse Einrichtungen und Personal weiterhin die Möglichkeit eingeräumt werden, die Durchführung von Suizidbeihilfe abzulehnen. Vor allem konservative Abgeordnete und die katholische Kirche hatten sich entschieden gegen die letztlich verabschiedete Vorlage gestemmt.
1: Soweit das Wichtigste des Tages. 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
2: Aus dem Heiligen Evangelium nach Matthäus. In jener Zeit zog sich Jesus in das Gebiet von Tyrus und Sidon zurück. Und siehe, eine kanaanäische Frau aus jener Gegend kam zu ihm und rief: Hab Erbarmen mit mir, Herr, du Sohn Davids. Meine Tochter wird von einem Dämon gequält. Jesus aber gab ihr keine Antwort. Da traten seine Jünger zu ihm und baten: Schick sie fort, denn sie schreit hinter uns her. Er antwortete: Ich bin nur zu den verlorenen Schafen des Hauses Israel gesandt. Doch sie kam, fiel vor ihm nieder und sagte: Herr, hilf mir. Er erwiderte: Es ist nicht recht, das Brot den Kindern wegzunehmen und den kleinen Hunden vorzuwerfen. Da entgegnete sie: Ja, Herr, aber selbst die kleinen Hunde essen von den Brotkrumen, die vom Tisch ihrer Herren fallen. Darauf antwortete ihr Jesus: Frau, dein Glaube ist groß, es soll dir geschehen, wie du willst. Und von dieser Stunde an war ihre Tochter geheilt.
3: Liebe Zuhörerinnen und Zuhörer, Schwestern und Brüder im Herrn, fremde Menschen begegnen uns geradezu täglich im Supermarkt, in den öffentlichen Verkehrsmitteln, Bus und Zug, Straßenbahn, vielleicht sogar an der eigenen Haustür. Und fast automatisch stellen wir uns Fragen: Woher kommt dieser Mensch? Was will er? Kann ich ihm vertrauen? Diese Fragen entspringen einer tief sitzenden menschlichen Unsicherheit. Das Fremde ist das Unbekannte, und das Unbekannte löst oft Angst aus. Die erste Lesung dieses Sonntages aus dem Buch Jesaja entsteht in einer Zeit des Neuanfangs. Die Israeliten kehren aus dem babylonischen Exil zurück nach Jerusalem und müssen ihr Gemeinwesen, ihr Zusammenleben neu ordnen. Die Frage, wer dazugehört, wird diskutiert. Und genau hier setzt der Prophet an. Es heißt, Gott spricht, wahrt das Recht und übt Gerechtigkeit, denn bald kommt mein Heil und meine Gerechtigkeit wird sich bald offenbaren. Der Prophet macht zwei Dinge deutlich. Erstens, das Heil Gottes steht bevor. Zweitens, dieses Heil ist an Bedingungen geknüpft, an Recht und Gerechtigkeit, aber nicht an Herkunft oder Abstammung. Und dann folgt etwas durchaus Überraschendes. Es heißt weiter, und die Fremden, die sich dem Herrn anschließen, um ihm zu dienen und den Namen des Herrn zu lieben, um seine Knechte zu sein, alle, die den Sabbat halten und ihn nicht entweihen und die an meinem Bund festhalten, sie werde ich zu meinem heiligen Berg bringen und sie erfreuen in meinem Haus des Gebets. Denn mein Haus wird ein Haus des Gebetes für alle Völker genannt werden. Der Prophet Jesaja unterstreicht hier, dass die Zugehörigkeit zu Gott nicht mehr an ethnischer Herkunft gemessen wird. Entscheidend ist nicht die Abstammung, sondern der Glaube, der sich im Halten der Gebote zeigt. Die Fremden werden vollgültige Mitglieder der Gemeinde. Sie dürfen zum heiligen Berg kommen. Gott selbst spricht ihnen diesen Platz zu. Und der Höhepunkt, mein Haus wird ein Haus des Gebets für alle Völker genannt werden. Ein revolutionärer Satz im Alten Testament. Die Frage nach der Vertrauenswürdigkeit des Fremden wird hier umgekehrt. Gott macht den Fremden vertrauenswürdig, indem er ihn annimmt. Die innere Haltung, nicht mehr allein die Zugehörigkeit durch Abstammung, ist entscheidend geworden. Das Evangelium, das wir an diesem Sonntag hören von der kananäischen Frau, ist auf den ersten Blick sperrig. Jesus kommt in das Gebiet von Tyrus und Sidon, eigentlich heidnisches Gebiet, das im Alten Testament für Laster und Sünde steht. Eine kananäische Frau, also eine Fremde, eine Heidin, schreit Jesus an, hab Erbarmen mit mir, Herr, du Sohn Davids, meine Tochter wird von einem Dämon gequält. Jesus schweigt zunächst. Dann sagt er etwas durchaus auch für uns heute Befremdliches. Ich bin nur zu den verlorenen Schafen des Hauses Israel gesandt. Und als die Frau ihn dann weiter anfleht, sagt er, es ist nicht recht, das Brot den Kindern zu nehmen und den kleinen Hunden vorzuwerfen. Ein harter Satz. Die Israeliten bezeichneten die Heiden oft als Hunde. Und Jesus scheint diese Sprache aufzugreifen. Aber diese Frau lässt sich nicht abweisen. Sie antwortet mit unglaublichem Scharfsinn und Demut. Sie sagt, aber selbst die kleinen Hunde essen von den Brotkrumen, die vom Tisch ihrer Herren fallen. Sie akzeptiert ihre untergeordnete Position, aber sie dreht den Spieß gewissermaßen um. Auch wenn die Kinder zuerst kommen, es gibt doch genug Brot für alle. Und dann geschieht das Entscheidende. Jesus sagt zu ihr, Frau, dein Glaube ist groß, es soll dir geschehen, wie du willst. Ihre Tochter wird geheilt. Diese Frau ist in mehrfacher Hinsicht fremd. Fremd von der Volkszugehörigkeit, fremd von der Religion, fremd von der Kultur. Die Jünger wollen sie am liebsten wegschicken. Aber ihr Glaube überwindet alle Hindernisse. Sie zeigt, worauf es wirklich ankommt. Nicht auf Herkunft, sondern auf ein unbändiges Vertrauen in Jesus. Interessant ist doch auch, dass Jesus sich hier von der Frau sozusagen überzeugen lässt. Seine Sendung zu Israel ist ernst zu nehmen, aber sie schließt nicht aus, dass auch andere, ja gerade Fremde, an diesem Heil teilhaben können. Im Alten Testament waren es Abstammung und Volkszugehörigkeit. Bei Jesaja ist es der Glaube, der sich in der Nachfolge in besonderer Weise zeigt. Im Matthäusevangelium ist es der große Glaube dieser hartnäckigen kananäischen Frau, der über Herkunft und Grenzen hinweg wirkt. In beiden Fällen wird das Tor für Fremde geöffnet. Die Fremden bei Jesaja werden zu Knechten Gottes. Sie dürfen opfern wie die Israeliten. Die kananäische Frau wird von Jesus für ihren großen Glauben gelobt, während seine eigenen Jünger oft kleinmütig sind. Der Fremde, der als Bedrohung wahrgenommen wird, wird zur Inspiration. Bei Jesaja spricht Gott selbst, wie es heißt, ich bringe sie zu meinem heiligen Berg. Bei Matthäus handelt Jesus in Vollmacht Gottes und ändert seine Haltung aufgrund des Glaubens der Frau. Gott will, dass sein Haus ein Haus des Gebets für alle Völker wird. Die Frage, ist dieser Fremde vertrauenswürdig, wird in den biblischen Texten umgekehrt. Gott vertraut dem Fremden, wenn dieser glaubt. Und wir sind aufgerufen, diesem Urteil Gottes zu vertrauen. Wir müssen nicht erst prüfen, ob der Fremde dazugehört. Gott hat ihn bereits dazugezählt. Die kananäische Frau bringt Jesus dazu, seine erste Reaktion zu revidieren. Sie zeigt ihm eine neue Dimension des Glaubens. So kann auch die Begegnung mit Fremden für uns eine Bereicherung sein. Sie konfrontiert uns mit unserem eigenen Glauben. Sie fordert uns heraus. Sie zeigt uns Gott auf neue Weise. In der Bibel gibt es eine tiefe Einsicht. Die Christen selbst sind Fremde in dieser Welt. Der erste Petrusbrief spricht von den Christen als Fremdlinge und Gäste. Wenn wir Christen uns selbst als fremd verstehen, können wir nicht einfach ein Gegenüber zu sogenannten Fremden sein. Fremdheit ist immer schon Teil unserer eigenen Identität. Diese Einsicht entmachtet die Angst vor dem Fremden. Der Tempel in Jerusalem war ursprünglich ein Ort exklusiver Zugehörigkeit. Jesaja sieht ihn als Ort der Offenheit für alle Völker. Diese Vision erfüllt sich in Jesus Christus, der die Grenzen sprengt und alle Menschen zu sich ruft. Als Kirche sind wir aufgerufen, diese Offenheit zu leben. Die Begegnung mit Fremden konfrontiert uns mit Unsicherheit. Das ist menschlich. Aber der christliche Glaube lehrt uns, diese Unsicherheit nicht mit Abgrenzung zu beantworten, sondern mit Offenheit. Beide Texte zeigen uns, der Glaube überwindet die Fremdheit. Wir Christen sind eingeladen, diesen Glauben zu leben. Nicht als Menschen, die alles wissen und beurteilen, sondern als Menschen, die selbst auf Gottes Barmherzigkeit angewiesen sind und die deshalb offen sind für alle, die Gott liebt. Denn Gottes Haus ist ein Haus des Gebets für alle Völker. Und das schließt uns und unsere Fremden unserer Zeit mit ein. Ich wünsche Ihnen allen einen gesegneten Sonntag.
2: Das war eine Betrachtung zum Sonntagsevangelium von Dr. Patrick Körbs.

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0: Laudetur Jesus Christus. Herzlich willkommen, liebe Zuschauer, liebe Hörer, zu dieser Live-Übertragung von Radio Vatikan für Vatican Media. Wir übertragen heute das Mittagsgebet mit Papst Leo dem 14. aus Castel Gandolfo, der Sommerresidenz der Päpste. Am Mikrofon begrüßt Sie sehr herzlich Christine Seuss. Ganz herzlich begrüße ich auch alle, die über unsere Partnersender zugeschaltet sind, EWTN und KTV, Radio Horeb, das Kölner Domradio, Nova Radio Bern und die Radio Maria Familie. Ein herzliches Willkommen natürlich auch allen, die über unsere Webseite, über Facebook, über unsere Apps und über YouTube mit uns verbunden sind. Auch an diesem Sonntag haben sich viele Menschen hier auf dem Vorplatz eingefunden, vor dem Apostolischen Palast in Castel Gandolfo, wo Papst Leo besonders gerne seine geringen freien Tage verbringt. Er war auch schon einige Tage jetzt hier. Gestern hatte er zum Beispiel zum Hochfest Maria Himmelfahrt die Messe gefeiert und anschließend ebenfalls das Mittagsgebet hier in Castel Gandolfo gesprochen. Er ist bereits letzte Woche aufgebrochen, hier in die Albaner Berge in der Nähe von Rom. Am Mittwoch nach der Generalaudienz am Abend ist er hierher gekommen und er wird noch bleiben bis kommenden Dienstag, bevor es dann zurück in den Vatikan geht, wie üblich, damit er dann am Mittwoch wieder die Generalaudienz im Vatikan halten kann. Auch in dieser Woche wird sie im Petersdom stattfinden. Natürlich übertragen wir dann auch diese Generalaudienz für Sie live und mit deutscher Übersetzung. Gestern am Samstag hatte Papst Leo, wie gesagt, die Messe hier in der kleinen Pfarrkirche gefeiert. Das war bereits zum zweiten Mal. Der malerische Ort hier in den Albaner Bergen, der natürlich auch durch Papst Leo jetzt wieder ein ganz neues Interesse bei Pilgern und Touristen hat, der kann dieses Jahr ein rundes Jubiläum feiern. Seit 400 Jahren zieht es die Päpste nämlich schon hierher in die Sommerfrische in der heißen Jahreszeit, um ein wenig Abkühlung in den Albaner Bergen zu finden. 1626 ist das konkrete Datum, als Papst Urban der VIII. Den Ort zu seiner Sommerresidenz machte. Und noch ein weiteres beeindruckendes Jubiläum gibt es in diesem Jahr zu feiern, nämlich für die Salesianer hier. Sie können auf 100 Jahre pastoralen Dienst in der Pfarrei San Tommaso da Villanova zurückblicken. 1926 wurden sie nämlich mit dem Aufbau und der Betreuung des Oratoriums betraut und seit 1929 ist ihnen auch die Leitung der päpstlichen Pfarrei anvertraut. In Kürze wird Papst Leo sich hier zeigen. So, wir sehen ihn schon, wie er nun an sein Rednerpult tritt.
1: Cari fratelli e sorelle, buona domenica.
0: Liebe Brüder und Schwestern, schönen Sonntag. Gestern haben wir die Jungfrau Maria in ihrer unauflöslichen Beziehung zu ihrem Sohn betrachtet. Nicht einmal der Tod konnte jene Gemeinschaft von Leib und Seele unterbrechen, die ewiges Leben ist. Jeder Sonntag erinnert uns daran, dass dieselbe Fülle jenen vorbehalten ist, die Jesus nachfolgen. Seine Auferstehung ist kein vergangenes Ereignis, sondern neues Leben, in das auch wir mit hineingenommen sind. Das sehen wir heute an der kananäischen Frau, die im Evangelium im Mittelpunkt steht, das in der Liturgie verkündet worden ist.

0: Der Evangelist verschweigt nicht die Hindernisse, denen sich diese Frau gegenüber sieht. Die Jünger betrachten sie als eine lästige Person und Jesus selbst widersetzt sich ihrem Bitten. Tatsächlich hatte sich der Meister in jene Gegend zurückgezogen. Und wir können uns vorstellen, dass er, wie schon andere Male, einen abgelegenen Ort suchte, an dem er beten und seine Jünger unterweisen konnte. In jenem Augenblick geschieht allerdings etwas Unerwartetes. Indem wir dies betrachten, können wir den Gehorsam Jesu verstehen, der seine Mission vollbringt, indem er sich von dem, was er sieht und hört, berühren lässt. Schließlich sagt er zu ihr: Frau, dein Glaube ist groß. Es soll dir geschehen, wie du willst. Auch heute kann sich die Kirche vom Wirken Gottes überraschen lassen und den Frieden Christi über die bereits gezogenen Grenzen hinaus weitergeben. Ihre Mission wird durch die göttliche Gnade vorweggenommen, die im Verborgenen der Gewissen wirkt, sodass wir bei jeder Begegnung, selbst bei jenen, die unsere Pläne durcheinanderbringen, die Ohren spitzen, die Augen öffnen und das Herz für das öffnen müssen, was Gott uns sagen will. Von der kananäischen Frau lernen wir Demut und Entschlossenheit. Dank ihres Glaubens lernen wir, dass Gottes Tisch für alle gedeckt ist und dass niemand nur mit den Krümeln vorlieb nehmen muss, weil alle beim Vater einen eigenen Platz haben. Im Lichte dieses Glaubens werden jene Ungleichheiten, Diskriminierungen und Barrieren unerträglich, die die Würde allzu vieler Söhne und Töchter Gottes mit Füßen treten. Liebe Brüder und Schwestern, wir sind die Kirche Jesu Christi in einer von Unfrieden geplagten Welt, die nach Frieden sucht. Bitten wir Maria, unsere Mutter, sie möge für uns Fürsprache einlegen. Aus ihrem Mund kommt die kraftvollste und wegweisendste Hymne, die je gesungen wurde, das Magnificat. Es ist der Lobgesang derer, die die Wirklichkeit bereits mit den Augen Gottes sehen und deshalb nicht die Hoffnung verlieren und mit Liebe handeln.
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0: Cari fratelli e sorelle,
2: liebe Brüder und Schwestern, ich erneuere meinen Appell, damit die wiederholten Gewalttaten gegen die Zivilbevölkerung in palästinensische Zivilbevölkerung in Westjordanland aufhört. Und ich rufe die internationale Gemeinschaft dringend auf, dafür zu sorgen, dass die Zwei-Staaten-Lösung für einen gerechten und dauerhaften Frieden vorangeht. In dieser Woche werden die Giochi del Mediterraneo, die Mittelmeerspiele in Taranto, beginnen, an denen verschiedene Länder aus Afrika, Asien und Europa teilnehmen werden, die zum Mittelmeerraum gehören. Ich wünsche mir, dass dieses sportliche Event eine Prophezeiung der brüderlichen, geschwisterlichen Freundschaft sein könnte und Frieden für das, ein Beispiel für Frieden für die ganze Welt. Nun grüßt Papst Leo alle, die hier versammelt sind für das sonntägliche Mittagsgebet in Castel Gandolfo.
0: Con affetto i pellegrini provenienti da vari paesi.
2: Er grüßt ganz besonders Pilger aus den verschiedenen Ländern, darunter aus Polen.
0: Estendo la mia benedizione alle numerose partecipanti al tradizionale pellegrinaggio al santuario di Piekary Śląskie nell'Alta Schlesia.
2: Teilnehmer einer Pilgerwallfahrt in Schlesien.
0: Una buona domenica.
2: Euch allen wünsche ich einen guten Sonntag, gesegneten Sonntag. So Papst Leo, zu den Versammelten. Bevor er mit einem Handzeichen einen Gruß andeutet. Allerdings kommt er auch heute wieder runtergelaufen, um noch ein paar Anwesende eigens zu grüßen. Papst Leo hat eben die Giochi Mediterranei erwähnt, die Mittelmeerspiele. Das ist eine Sportveranstaltung in Taranto, wie wir gehört haben, mit Teilnehmern aus verschiedenen Ländern rund um den Mittelmeerraum, die an der auch, vielleicht nochmal eigens zu erwähnen, 4 Sportler von Atletica Vaticana teilnehmen. Atletica Vaticana ist ja der offizielle Sportverein des Heiligen Stuhls. Und jetzt macht Papst Leo noch eine Runde hier, um auch die Menschen, die hinten an der Absperrung stehen, noch eigens zu begrüßen. Er berührt auch ein paar Hände, die Menschen freuen sich natürlich, dass er sich die Zeit nimmt, hier noch einmal um den Platz zu fahren. Gottes Tisch ist für alle gedeckt, hat Papst Leo eben bei seiner Katechese beim Mittagsgebet gesagt. Er hat mit der Geschichte der kananäischen Frau daran erinnert, dass niemand sich mit den Krümeln zufrieden geben muss oder sollte. Ungleichheit, Diskriminierung und Ausgrenzung, sagt der Papst, treten die Würde allzu vieler Menschen mit Füßen. Und gleichzeitig leitet er daraus auch eine Aufgabe für die Kirche ab. Wie Jesus, der seine Pläne geändert hat angesichts dieses festen Glaubens der Frau und ihrer Beharrlichkeit, aber auch ihrer Demut, sollte sich auch die Kirche überraschen lassen, sollte Grenzen überwinden, die vielleicht vorher schon eingezogen worden sind, und aufmerksam hinhören, jedem Menschen mit offenem Herzen und offenen Augen begegnen, denn Gottes Gnade wirkt nun mal oft schon dort, wo wir sie nicht erwarten. Und mit dieser Botschaft, mit diesem Ausblick hat er dann auch seine Katechese beschlossen. Wer die Wirklichkeit mit den Augen Gottes sieht, hat der Papst gesagt, verliert die Hoffnung nicht. Und gleichzeitig bleibt er eben auch nicht untätig, denn er handelt mit Liebe, nämlich für eine Welt, in der die Würde eines jeden Menschen zählt. Ein besonderer Gedanke hier beim Mittagsgebet galt auch der Situation der palästinensischen Zivilbevölkerung im Westjordanland, zum Beispiel die Belagerung in Qusra, die durch israelische Siedler in den letzten Tagen ja auch in den Medien vorgekommen ist und international aufgegriffen wurde, ist trotz des Eingreifens israelischer Soldaten eben noch nicht beendet. Und der Fall steht exemplarisch hier für eine Entwicklung im Westjordanland, in der Siedlergewalt, Bewegungseinschränkungen und der Ausbau von illegalen Siedlungen zunehmend zur Vertreibung palästinensischer Bewohner beitragen. Und der Schutz durch die israelische Armee und die Strafverfolgung durch die Behörden scheinen leider derzeit noch nicht die gewünschten Ergebnisse zu bringen. Papst Leo grüßt jetzt auch noch mal eigens eine Gruppe von Kindern, die ihm ein paar selbstgemalte Bilder oder Briefe überreichen, die er geduldig einsammelt und auch mit den Kindern ein paar Worte wechselt. Immer begleitet hier von seinen Sicherheitsleuten. Auch ein eigenes Foto wird geschossen von Papst Leo mit diesen Kindern, bevor er grüßt und jetzt wieder in Richtung Apostolischer Palast geht. Er hat sich verabschiedet und damit kommen jetzt auch wir zu unserer Verabschiedung. Er winkt noch einmal den Anwesenden zu. Und mit diesen letzten Bildern endet auch diese Live-Übertragung aus Castel Gandolfo. 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Ich bedanke mich bei allen, die heute mit dabei waren. In Kürze gibt es dann auch die Beiträge zum heutigen Mittagsgebet bei uns auf der Webseite. Das war eine Sendung von Radio Vatikan für Vatican Media. Am Mikrofon verabschiedet sich herzlich Christine Seuss. Gesegneten Sonntag.

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1: Papst Leo XIV. Fordert ein Ende der Gewalt gegen die palästinensische Zivilbevölkerung im Westjordanland und mahnt Anstrengungen der internationalen Gemeinschaft für die Zwei-Staaten-Lösung an. Außerdem, der Tisch des Herrn ist für alle gedeckt, sagt er mit Blick auf das Tagesevangelium beim Mittagsgebet. Und in Indonesien mobilisiert sich die Caritas, um den Menschen nach dem Erdbeben Nothilfe zu leisten. Soweit die Themen bei uns in der Sendung heute. Am Mikrofon begrüßt Sie herzlich Christine Seuss. Schön, dass Sie dabei sind. Papst Leo XIV. Hat zu einem Ende der Gewalt gegen die palästinensische Bevölkerung im vom Israel besetzten Westjordanland aufgerufen. Beim Angelus an diesem Sonntag in Castel Gandolfo nahm der Papst auch die übrigen Staaten in die Pflicht.
2: Cari fratelli e sorelle,
1: ich erneuere meinen Appell, die wiederholten Gewalttaten gegen die palästinensische Zivilbevölkerung im Westjordanland zu beenden und fordere die internationale Gemeinschaft dringend auf, dafür zu sorgen, dass die Zwei-Staaten-Lösung vorankommt, um einen gerechten und dauerhaften Frieden zu erreichen. So der Papst wörtlich. Seit einer Woche belagern radikale israelische Siedler die Häuser palästinensischer Familien in der Ortschaft Kusra südlich von Nablus. Sie blockierten Zufahrtswege mit Steinen, unterbrachen die Strom- und Wasserversorgung, stellten Zelte auf und hinderten medizinische Teams daran, die eingeschlossenen Familien zu erreichen. Der Heilige Stuhl bekräftigt immer wieder, dass die Zwei-Staaten-Lösung auf der Grundlage sicherer und international anerkannter Grenzen der einzige gangbare und gerechte Weg zu einem gerechten und dauerhaften Frieden im Heiligen Land sei. Papst Leo

0: wandte nach dem Angelusgebet den Blick auch auf die Mittelmeerspiele, die diese Woche in Taranto stattfinden werden. An ihnen beteiligen sich Athleten und Athletinnen verschiedener Länder aus Afrika, Asien und Europa, die zum Mittelmeerraum gehören. Ich wünsche mir, dass dieses Sportereignis ein Vorbote des Friedens und der Geschwisterlichkeit zwischen den Völkern dieser Region und der ganzen Welt sein möge, sagte der Papst. An den Spielen nimmt mit 4 Sportlern auch der Vatikanische Leichtathletikverband teil. Vor dem Mittagsgebet hatte Papst Leo daran erinnert, dass Ungleichheit, Diskriminierung und Ausgrenzung die Würde von Menschen untergraben. Wie Jesus in der Geschichte der kananäischen Frau sollte sich auch die Kirche heute vom Wirken Gottes überraschen lassen und den Frieden Christi über die bereits gezogenen Grenzen hinaus weitergeben, so das Kirchenoberhaupt in Castel Gandolfo. Mehr von Gudrun Seiler.
1: Auch an diesem Sonntag sprach Papst Leo XIV. Bei seiner Sommerresidenz in Castel Gandolfo, wo er sich noch bis kommenden Dienstag aufhält. In seiner Katechese vor dem Engel des Herrn stellte er die kananäische Frau als Beispiel für einen Glauben vor, der sich nicht entmutigen lässt.
2: Pur non appartenendo al suo popolo,
1: obwohl

0: in Jesus, den Messias, erkannt und vertraue darauf, dass auch ihre leidende Tochter bei ihm Hilfe findet. Und letztlich sei es ihre Demut, Hartnäckigkeit und Glaubensstärke, die für ein unerwartetes Ergebnis sorge. Jesus lasse sich von dieser Begegnung berühren und überraschen. Darin liege auch eine Aufgabe für die Kirche, unterstrich Leo.
1: Anche oggi la Chiesa può lasciarsi sorprendere dall'opera di Dio.
0: Auch heute kann sich die Kirche vom Wirken Gottes überraschen lassen und den Frieden Christi über die bereits gezogenen Grenzen hinaus weitergeben. Ihre Mission wird durch die göttliche Gnade vorweggenommen, die im Verborgenen der Gewissen wirkt, sodass wir bei jeder Begegnung, selbst bei jenen, die unsere Pläne durcheinanderbringen, die Ohren spitzen, die Augen öffnen und das Herz für das öffnen müssen, was Gott uns sagen will.
1: E aprire il cuore a ciò che Dio vuole dirci.
0: Sie dürfe sich also nicht von selbstgezogenen Grenzen bestimmen lassen, sondern sollte aufmerksam wahrnehmen, wo Gottes Gnade bereits wirkt, auch dort, wo Menschen oder Situationen ihre bisherigen Vorstellungen in Frage stellen, so der Rat des Papstes. Von der kanaanäischen Frau sei Demut und Entschlossenheit zu lernen, fuhr er fort.
1: Grazie alla sua fede.
0: Dank ihres Glaubens lernen wir, dass Gottes Tisch für alle gedeckt ist und dass niemand nur mit den Krümeln vorlieb nehmen muss, weil alle beim Vater einen eigenen Platz haben. Im Lichte dieses Glaubens werden jene Ungleichheiten, Diskriminierungen und Barrieren unerträglich, die die Würde allzu vieler Söhne und Töchter Gottes mit Füßen treten. In einer von Unfrieden geprägten Welt rief Leo XIV. Die Kirche Christi abschließend dazu auf, mit den Augen Gottes auf die Wirklichkeit zu schauen. Wer dies tue, verliere die Hoffnung nicht und werde fähig, mit Liebe zu handeln.
2: Und wir blicken nach Indonesien. Nach dem schweren Erdbeben auf der Insel Flores laufen die Rettungs- und Hilfsmaßnahmen weiter auf Hochtouren. Nach neuesten Angaben kamen mindestens 53 Menschen ums Leben, 135 weitere wurden verletzt. Rund 5000 Menschen mussten ihre Häuser verlassen. Die Rettungsarbeiten werden durch Erdrutsche, blockierte Straßen und zahlreiche Nachbeben erschwert. Das Beben der Stärke 7,7 hatte am Samstag die Provinz Ost-Nusa Tenggara erschüttert. Das Epizentrum lag vor der Küste von Flores. Eine zunächst ausgelöste Tsunami-Warnung wurde nach wenigen Stunden wieder aufgehoben. Inzwischen wurden hunderte Nachbeben registriert. Auch die katholische Kirche hat ihr Hilfsnetzwerk mobilisiert. Caritas Indonesia koordiniert die Nothilfe mit den Diözesen Ruteng, Labuan, Bajo, Kupang, Maumere und Ende. Caritas-Teams und Freiwillige unterstützen Evakuierungen und erfassen in den Gemeinden, welche Hilfe dringend benötigt wird. In Ruteng etwa wurden Patienten aus einem Krankenhaus evakuiert und Notzelte für die medizinische Versorgung aufgebaut. Darüber hinaus geht es zunächst um Trinkwasser, Lebensmittel, Notunterkünfte, Hygiene und medizinische Hilfe. Parallel dazu läuft auch die staatliche Hilfe an. Die Provinz hat den Katastrophen- bzw. Notstand ausgerufen. Mehr als 3.500 Soldaten und Polizisten sind nach Regierungsangaben im Einsatz. Sie helfen bei Rettung und Evakuierung, beseitigen Trümmer und unterstützen die Versorgung der betroffenen Bevölkerung. Die Regierung hat außerdem 27 Tonnen Hilfsgüter in die Region gebracht. Die Behörden gehen davon aus, dass das Ausmaß der Schäden noch nicht vollständig erfasst ist. Und nun gibt es noch einen Ausblick auf heute Abend. Da hören Sie die dritte Folge unserer Radioakademie zum Thema 2000 Jahre Rom. Gudrun Seiler sprach mit dem Kirchenhistoriker Stefan Heid, Leiter des Römischen Instituts der Görres-Gesellschaft, die in diesem Jahr 150 Jahre alt wird.
0: Mit der italienischen Einheit 1870 und dann im 20. Jahrhundert hat sich Rom erneut sehr stark verändert. Welche wirtschaftlichen Kräfte prägten die Stadt da? Und bis heute, und wie groß ist eigentlich der Wirtschaftsfaktor Vatikan für Rom?
3: Die italienische Einigung hat natürlich für Rom umwälzende Folgen gehabt. Wenn man das in den historischen Rahmen hineinstellt, war ja nach der Französischen Revolution dann auf dem Wiener Kongress zu Beginn des 19. Jahrhunderts noch einmal das alte Fürstensystem erneuert worden und damit. Aber dann beginnen natürlich die demokratischen und nationalen Bewegungen Fahrt aufzunehmen in der Mitte des 19. Jahrhunderts. Pius IX., der damals noch der letzte Papst war, der König war, Papa Re, der hat noch versucht, seinen Kirchenstaat und

0: Rom speziell wirtschaftlich zu modernisieren. Das waren nochmal Anstrengungen tatsächlich, die hochinteressant sind, die auch bis heute im Grunde einen gewissen Einfluss hinterlassen. Also eine Sache, dass er den Zug gebaut hat. Mit der Erfindung der Eisenbahn hat Pius IX. Sofort gesagt, das brauchen wir auch, um Pilger hieran zu schaffen. Er hat also sofort dann auch die Eisenbahn von Civitavecchia nach Rom bauen lassen im Kirchenstaat. Civitavecchia war der Hafen, wo, glaube ich, heute noch Kreuzschiffe oder sowas landen. Und Pius IX. Hat noch den ersten Bahnhof gebaut. Der heutige Bahnhof Termini hat im Grunde seinen Namen von den Terme di Diocleziano. Dann hat Italien sich geeinigt, das Königreich Italien 1861 bereits. Und dann blieb eigentlich nur noch Rom übrig. Was passiert jetzt mit Rom, mit dem Kirchenstaat? Nachdem jetzt schon Sizilien und Süditalien, also Neapel und natürlich Norditalien, alles schon das Königreich Italien bildete, fehlte jetzt noch ausgerechnet der Kirchenstaat und Rom. Dann ging also der Krieg gegen die los und Rom kam 1871 tatsächlich die Hauptstadt hin. Also Rom wird Hauptstadt des neuen Italien. Der Papst muss sehen, wo er bleibt. Und damit beginnt der große Abriss Roms. Das heißt, wir haben ja von dem päpstlichen Rom fast nichts mehr. Also die Schätzungen, wie viel von Rom seit 1871 abgerissen wurden, um die neue Hauptstadt errichten zu können, die Schätzungen gehen bis von 50 bis noch mehr Prozent der damals bestehenden Stadt existiert heute nicht mehr. Also praktisch leben wir heute in einem Fake-Rom, das gar nicht alt ist. Also wenn ein Tourist oder irgendein Betrachter nach Rom kommt, sieht er die Ruinen noch ein bisschen, ja, die römischen Ruinen sieht er noch ein bisschen. Und dann sieht er eigentlich eine Bebauung des 19. und 20. Jahrhunderts.
1: Heute Abend können Sie dann die vollständige Sendung hören, ab 18 Uhr auch im Podcast auf unserer Seite. Und nun noch ein kurzer Nachrichtenüberblick. Ungarn. Bei einem schweren Busunglück in Ungarn sind 12 polnische Pilger ums Leben gekommen. 10 weitere wurden schwer verletzt. Der Bus mit rund 60 Menschen war auf dem Rückweg vom katholischen Wallfahrtsort Medjugorje in Bosnien-Herzegowina, als er in der Nacht von der Autobahn abkam und sich überschlug. Polens Regierung hat eine Delegation nach Ungarn geschickt. Auch die polnischen Bischöfe bekundeten ihre Anteilnahme. Tschechische Republik. Die Erzdiözese Olmütz hat eine für September geplante Wallfahrt für queere Menschen abgesagt. Grund seien zahlreiche negative und teils hasserfüllte Reaktionen. Die Sicherheit der Teilnehmer könne nicht garantiert werden. Die Erzdiözese betont allerdings, die Absage bedeute keinen Rückzug aus der Seelsorge für LGBTQ+-Gläubige. Die Wallfahrt wurde von 3 tschechischen Diözesen getragen. Australien. Die katholischen Bischöfe des Landes warnen vor einer zunehmenden gesellschaftlichen Polarisierung. In einer Erklärung zur Woche der sozialen Gerechtigkeit rufen sie zu einem entschiedenen Eintreten gegen Antisemitismus, Islamfeindlichkeit und Rassismus auf. Unterschiedliche politische Meinungen seien kein Problem, wohl aber eine Rhetorik, die Diskriminierung und Gewalt begünstige. Mit Blick auf den wachsenden Rechtspopulismus warnen die Bischöfe, Extremismus und Populismus dürften in keiner Form angenommen werden. Und damit sind wir praktisch am Ende unserer Sendung. Als letzten Beitrag hören wir unsere Sommerserie mit Gedanken von Papst Johannes Paul II. Auf Deutsch.
2: Gott ist der Erste. Er ist auch der Letzte und Ewige. Von ihm kommt alles Leben. Auf ihn geht unser Leben zu. Von Gott her, zu Gott hin, das ist der Weg des Menschen.
1: Das war es mit unserer Sendung für heute. Schön, dass Sie dabei waren. Weitere Nachrichten und Beiträge finden Sie wie gewohnt auf unserer Webseite unter www.vaticannews.de. Aber auch über unsere Social-Media-Kanäle wie X, Facebook, WhatsApp, Instagram und YouTube. Am Mikrofon verabschiedet sich für heute herzlich Christine Seuss. 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
1: Herzlich willkommen zu unserer Magazinsendung, heißt sie Mario Galgano. Heute erwartet Sie ein weiterer Teil unserer Radioakademie, 2000 Jahre Ruhm, Kirche und Welt, Päpst und Pilger, Macht und Mythos. Hier zunächst die wichtigsten Nachrichten vom Tag.
2: Mit Christine Seuss. Papst Leo XIV. Fordert ein Ende der wiederholten Gewalttaten gegen die palästinensische Zivilbevölkerung im Westjordanland. Diese Gewalttaten müssten aufhören, appellierte er nach seinem Mittagsgebet am Sonntag in Castel Gandolfo. Ich fordere die internationale Gemeinschaft dringend auf, dafür zu sorgen, dass die Zwei-Staaten-Lösung für einen gerechten und dauerhaften Frieden vorankommt, sagte das Kirchenoberhaupt. In seinen Grüßen nach dem Mittagsgebet ging der Papst auch auf die bevorstehenden Mittelmeerspiele im süditalienischen Tarent ein. Ich wünsche mir, dass dieses Sportereignis ein Vorbote des Friedens und der Geschwisterlichkeit zwischen den Völkern dieser Region und der ganzen Welt sein möge, sagte das Kirchenoberhaupt. An den Spielen vom 21. August bis zum 3. September nehmen rund 4000 Athletinnen und Athleten aus 26 Nationen teil, darunter auch vom Vatikanischen Sportverband. Papst Leo XIV. Hat in seiner Katechese beim Mittagsgebet am Sonntag die Geschichte der kananäischen Frau als Beispiel für einen starken und beharrlichen Glauben hervorgehoben. Obwohl sie nicht zum Volk Israel gehört, wendet sie sich vertrauensvoll an Jesus und bittet um Heilung für ihre Tochter. Jesus lobt schließlich ihren Glauben. Daraus leitet der Papst einen Auftrag für die Kirche ab. Sie müsse sich von Gottes Wirken überraschen lassen und offen sein für Menschen jenseits der eigenen Grenzen. Gottes Tisch ist für alle gedeckt, betonte Leo XIV. Ungleichheit, Diskriminierung und Ausgrenzung seien deshalb mit dem christlichen Glauben unvereinbar. Ungarn. Bei einem schweren Busunglück in Ungarn sind 12 polnische Pilger ums Leben gekommen. 10 weitere wurden schwer verletzt. Der Bus mit rund 60 Menschen war auf dem Rückweg vom katholischen Wallfahrtsort Medjugorje in Bosnien-Herzegowina, als er in der Nacht von der Autobahn abkam und sich überschlug. Polens Regierung hat eine Delegation nach Ungarn geschickt. Auch die polnischen Bischöfe bekundeten ihre Anteilnahme. Tschechische Republik. Die Erzdiözese Olmütz hat eine für September geplante Wallfahrt für queere Menschen abgesagt. Grund seien zahlreiche negative und teils hasserfüllte Reaktionen. Die Sicherheit der Teilnehmer könne nicht garantiert werden. Die Erzdiözese betont allerdings, die Absage bedeute keinen Rückzug aus der Seelsorge für LGBTQ+-Gläubige. Die Wallfahrt sollte Raum für Gebet, Begegnung und Dialog bieten und wurde von 3 tschechischen Diözesen getragen. Australien. Die katholischen Bischöfe des Landes warnen vor einer zunehmenden gesellschaftlichen Polarisierung. In einer Erklärung zur Woche der sozialen Gerechtigkeit rufen sie zu einem entschiedenen Eintreten gegen Antisemitismus, Islamfeindlichkeit und Rassismus auf. Unterschiedliche politische Meinungen seien kein Problem, wohl aber eine Rhetorik, die Diskriminierung und Gewalt begünstige. Mit Blick auf den wachsenden Rechtspopulismus warnen die Bischöfe, Extremismus und Populismus dürften in keiner Form angenommen werden.
1: Nun zu unserer Radioakademie 2000 Jahre Ruhm. Gesprächspartner von Gudrun Seiler ist der Kirchenhistoriker Stefan Heid, Leiter des Römischen Instituts der Görres-Gesellschaft.
3: Wir machen einen großen historischen Sprung mit der italienischen Einheit 1870 und dann im 20. Jahrhundert hat sich Rom erneut sehr stark verändert. Welche wirtschaftlichen Kräfte prägten die Stadt da und bis heute? Und wie groß ist eigentlich der Wirtschaftsfaktor Vatikan für Rom?
4: Die italienische Einigung hat natürlich für Rom umwälzende Folgen gehabt. Wenn man das in den historischen Rahmen hineinstellt, war ja nach der Französischen Revolution dann auf dem Wiener Kongress zu Beginn des 19. Jahrhunderts noch einmal das alte Fürstensystem erneuert worden und damit auch der Papst als der Souverän des Kirchenstaates, der so Mittelitalien

0: der Neunte, der damals noch der letzte Papst war, der König war, Papa Re, der hat noch versucht, seinen Kirchenstaat und Rom speziell wirtschaftlich zu modernisieren. Das waren nochmal Anstrengungen tatsächlich, die hochinteressant sind, die auch bis heute im Grunde einen gewissen Einfluss hinterlassen. Also eine Sache, dass er den Zug gebaut hat. Mit der Erfindung der Eisenbahn hat Pius IX. Sofort gesagt, das brauchen wir auch, um Pilger hieran zu schaffen. Er hat also sofort dann auch die Eisenbahn von Civitavecchia nach Rom bauen lassen, im Kirchenstaat. Civitavecchia war der Hafen, wo, glaube ich, heute noch Kreuzschiffe oder sowas landen. Und Pius IX. Hat noch den ersten Bahnhof gebaut. Der heutige Bahnhof Termini hat im Grunde seinen Namen von den Terme di Diocleziano. Dann hat Italien sich geeinigt, das Königreich Italien 1861 bereits. Und dann blieb eigentlich nur noch Rom übrig. Was passiert jetzt mit Rom, mit dem Kirchenstaat? Nachdem jetzt schon Sizilien und Süditalien, also Neapel und natürlich Norditalien, alles schon das Königreich Italien bildete, fehlte jetzt noch ausgerechnet der Kirchenstaat und Rom. Dann ging also der Krieg gegen die los. In Rom kam 1871 tatsächlich die Hauptstadt hin. Also Rom wird Hauptstadt des neuen Italien. Der Papst muss sehen, wo er bleibt. Und damit beginnt der große Abriss Roms. Das heißt, wir haben ja von dem päpstlichen Rom fast nichts mehr. Also die Schätzungen, wie viel von Rom seit 1871 abgerissen wurden, um die neue Hauptstadt errichten zu können, die Schätzungen gehen bis von 50 bis noch mehr Prozent der damals bestehenden Stadt existiert heute nicht mehr. Also praktisch leben wir heute in einem Fake-Rom, das gar nicht alt ist. Also wenn ein Tourist oder irgendein Betrachter nach Rom kommt, sieht er die Ruinen noch ein bisschen, ja, die römischen Ruinen sieht er noch ein bisschen. Und dann sieht er eigentlich eine Bebauung des 19. und 20. Jahrhunderts.
1: Das ist das, was manche sagen. Rom ist in Wirklichkeit eine Stadt des 19. Jahrhunderts. Ganz überraschender Befund.
0: Man hat natürlich die großen kirchlichen Gebäude enteignet und stehen lassen. Also die großen Paläste, Chigi, Montecitorio, was auch immer, wo heute alle möglichen staatlichen Institutionen sich brüsten, in welchen großartigen Gebäuden sie sind. Das sind der Quirinal. Ist alles kirchlich gewesen, alles enteignet worden. Das hat man natürlich nicht abgerissen. Aber man hat die mittelalterliche Stadt für unwürdig befunden, dass hier unersetzliche Architekturdenkmäler zerstört wurden, geopfert wurden, wirklich auf dem Altar der nationalen Einigung Italiens. Also es ist keine Hygiene, hier stinkt es. Und hat dann einfach enteignet, die Bevölkerung rausgeschmissen und abgerissen. Es gab eine enorme Bauspekulation, weil natürlich klar war, wenn Rom jetzt die Hauptstadt ist, werden jetzt die Grundstücke ganz teuer. Bestimmte Familien, bestimmte Netzwerke haben sich Rom untereinander aufgeteilt, um davon zu profitieren. Man hat Rom damals zu stark aufgebaut. Es bestand nicht den Bedarf dafür. Da gab es also einen totalen Immobiliencrash. Jemand, der das glänzend beschrieben hat, also diese Zerstörung Roms und den Aufbau des neuen Rom, war Emile Zola in seinem Roman Rom. Und vor allen Dingen aber in seinen Vornotizen, die er gemacht hat für den Roman, ist das glänzend beschrieben, wie er durch diese noch mittelalterlichen Straßen geht. Und plötzlich steht er vor lauter Baukränen, weil da riesige neue Wohnblocks gebaut werden, die wir heute bewundern, die heute als Altwohnung gelten und extrem beliebt sind, die aber nicht zum historischen Rom gehören.
1: Es war also gewissermaßen ein Bauen gegen den Papst staatlicherseits, das da 1870 beobachtbar war. Haben die Päpste dann dagegen auch mal wieder gegengesteuert?
0: Ja, sie haben es versucht. Also klar, bei dieser großen Risorgimento-Zerstörungsaktion wurden, wie gesagt, die Paläste, die päpstlichen, repräsentativen päpstlichen Paläste stehen gelassen. Aber es war schon klar, dass im Risorgimento ist ja wahnsinnig in die Fläche hinein gebaut worden. Also das historische Rom mit der Stadtmauer, der aurelianischen Stadtmauer, war ja längst nicht zugebaut, war zu großen Teilen noch Grünfläche, Gartenanlagen, Weinberge sogar, Weinstöcke, ja, und solche Sachen. Und die wurde nun rasant und mit hohen Spekulationen

0: zugebaut mit, ja, man nennt das auch Gründerbaustil oder was, also dieser monumentale Baustil, die so in die hohe Höhe gingen, dass man, dass die älteren Gebäude einfach auch verschwanden. Und in diesem Zuge war natürlich Kirchen jetzt gar nicht vorgesehen. Das Risorgimento Italien war antiklerikal. Und der Papst spielte keine Rolle. Er war der Gefangene im Vatikan. Ja, der ging ja gar nicht mehr in die Stadt raus. Der sah ja gar nicht, was passierte. Das neue Italien wollte eine Hauptstadt für den italienischen König Victor Emmanuel bauen. Was natürlich auch schon eine brutale Konfliktsituation hervorruft, weil dann haben wir zwei Könige in einer Stadt. Den Papstkönig noch, der noch nicht in dem Sinne entzaubert war. Der Anspruch bestand ja noch, dass Rom die Hauptstadt des Kirchenstaates war. Und der neue König, der aus dem Piemont kam. Und dann haben die Päpste versucht, doch irgendwie diese neu entwickelten Stadtteile mit Kirchen auszustatten und da den Fuß reinzukriegen. Und in dieser Phase wurden ganz bedeutende Kirchen gebaut. Und das ist noch gar nicht so im Bewusstsein, wenn man mal durch Rom durchläuft, durch die neuen Stadtteile, also die Ende des 19. Jahrhunderts, Anfang des 20. Jahrhunderts gebaut wurden, findet man großartige Prunkkirchen im alten Stil, im frühchristlichen Stil, die alle ein Versuch sind, unter Leo dem 13., auch Pius dem 10., Rom doch wieder ein katholisches Antlitz zu geben, und zwar repräsentativ, ja, nicht so irgendwo so kleine Kapellchen zu bauen, sondern richtig monumental. Also ich nenne mal zum Beispiel, ganz bedeutendes Beispiel, Sant'Anselmo auf dem Aventin, ist so ein Versuch, auf dem Berg weit sichtbar eine Prunkkirche zu bauen, die den Anspruch der Päpste sagt, verdeutlicht, ja, wir sind noch nicht ganz weg. Und dorthin am Testaccio ist dann Santa Maria Liberatrice in Testaccio unter Pius dem 10. gebaut. Auch eine riesige Kirche im frühchristlichen Stil, heute von den Salesianern betreut. Und da könnte man noch ein Dutzend andere Kirchen in allen neuen Stadtteilen aufzählen, die die Päpste, obwohl sie nichts mehr in der Stadt zu sagen hatten, gebaut haben. Es wäre sehr interessant zu wissen, wie haben sie das rechtlich überhaupt hingekriegt? Haben sie dort Grundstücke gekauft, verdeckt gekauft, dann Kirchen gebaut? Wie lief das eigentlich ab? Wurde das in die Stadtplanung einbezogen von Risorgimento Italien oder nicht? Das sind alles interessante Fragen, aber da ist deutlich erkennbar, dass man eine Rekatholisierung anstrebt, auch durch die Ordensgemeinschaften, die jetzt plötzlich alle ihre Riesengebäude in Rom errichten, die es vorher gar nicht gab.
1: Um den Themenkreis Wirtschaftsfaktor Rom und Vatikan abzuschließen, ein Sprung in die Jetztzeit. Wie groß ist heute der Wirtschaftsfaktor Vatikan für Rom als Hauptstadt Italiens?
0: Sagen wir erstmal, Rom hat 4 Millionen Einwohner. Jetzt muss man ein bisschen umrechnen, auf 4 Millionen Einwohner gesehen, welche Rolle spielt da noch der Vatikan? Das ist natürlich immer auch der Vatikan, der gehört einfach dazu. Du kannst nicht nach Rom gehen und dann nicht den Vatikan gesehen haben. Wenn sie dich zu Hause fragen, wie? Du warst ja, da warst du doch nicht in Rom, wenn du nicht zum Vatikan gegangen bist. Man kann sich natürlich fragen, ob Rom als reine Touristenstadt, die es ja in dem historischen Bereich inzwischen ist, überhaupt überlebensfähig noch ist. Ob das wirklich ein Zukunftsprojekt ist, was jetzt läuft, oder ob das die Stadt nicht umbringt, zu einer Fake-Stadt macht, wo nur noch Touristen wohnen. Und dann gibt es natürlich noch die, die vom Vatikan direkt profitieren, arbeitsmäßig. Das ist zwar sicherlich ein relativ kleiner Teil, die staatliche Verwaltung in Rom ist ungleich größer als die vatikanische, aber doch zumindest sind viele weitere Bereiche mit vom Vatikan selbst dann betroffen, im Kulturbereich, im politischen Bereich, also die ganze Diplomatie, wo das nochmal immer wieder auch Geld reinspült.
1: Stefan Haidt, jetzt sprechen wir über das Thema Papsttum und Stadt, eine gegenseitige Prägung. Es ist ja so, dass Rom das Papsttum geprägt hat und umgekehrt dann die Päpste nach und nach ziemlich massiv in Rom eingegriffen haben. Also es geht nicht das eine ohne das andere, das Papsttum ohne Rom. Der Papst ist Bischof von Rom, zugleich Oberhaupt der katholischen Kirche weltweit. Was macht gerade den Bischof von Rom historisch so einzigartig, wenn wir zurückschauen auf diese 2000 Jahre Geschichte?
0: Ja, von den zwei Punkten, die Sie genannt haben, da kann man noch einen dritten hinzufügen. Also es ist ein Bischof. Aber das Besondere ist, der Bischof von Rom agiert weltweit, weil die römisch-katholische Kirche sich als solche sozusagen in alle Erdteile verteilt hat durch die Ausbreitung des Christentums und durch die Missionen, die von Rom ausgingen. Aber dann kommt noch der dritte Punkt hinzu, der besonders ist, ganz besonders ist, das ist, der Papst ist auch ein Staatsoberhaupt. Das heißt, er ist der Chef eines heute Mini-Staates, des Vatikanstaates, manchmal als Vatikanstadt auch bezeichnet. Und damit hat er auch ein politisches Mandat.
1: Wobei, wenn mich nicht alles täuscht, das politische Mandat nicht aus der Tatsache herrührt, dass er Staatsoberhaupt des Vatikanstaates ist, sondern dass er der Papst ist. Pontifex Maximus, der Bischof von Rom und der Chef des Heiligen Stuhles. Also nicht Vatikanstaat, sondern Heiliger Stuhl macht die Macht der Päpste aus. Oder täusche ich mich?
0: Nein, das ist beides zusammen. Also da ist ja auch ein großer Graubereich. Also was wird vom Papst in Person dieser Institution zugeordnet oder was jener? In welchem Namen spricht er jetzt? Wenn er also zum Beispiel das diplomatische Korps empfängt, da kann man darüber die Frage stellen, mit wem, in welcher Funktion spricht er jetzt eigentlich? Das diplomatische Korps sind die an fast 200 diplomatischen Vertretungen, die der Vatikan unterhält, als Staat. Andererseits ist dieser Staatsoberhaupt der Vertreter des Heiligen Stuhles. Also, das ist sui generis, das ist etwas ganz Uniges, Einzigartiges, das gibt es nur in dieser Kombination. Da kann man also nicht sagen, ja, vergleichen wir das mal mit dem und dem, da ist nichts zu vergleichen. In dem Falle ist das Staatsoberhaupt zugleich ein religiöses Oberhaupt und damit immer in einer Art Doppelfunktion.
1: Und umgekehrt ist tatsächlich auch die katholische Kirche die einzige Religionsgemeinschaft der Welt, die einen eigenen Staat hat.
0: Tibet? Ja, die werden nicht geduldet. Also da bin ich kein Experte für. Also ich würde aber das nicht unbedingt behaupten wollen, dass der Vatikan hier ganz einzigartig ist. Man kann ja auch dann nochmal mit dem Athos vergleichen. Das ist auch so ein absoluter Sonderfall. Also diese religiösen Konstrukte, die sind tatsächlich historisch gewachsen und damit automatisch völlig einzigartig.
2: In genau einer Woche geht es weiter mit dem nächsten Teil unserer Radioakademie 2000 Jahre Rom im Gespräch mit Stefan Haid, Leiter des Römischen Instituts der Görres-Gesellschaft. 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
1: Herzlich willkommen zu unserer Magazinsendung, heißt sie Mario Galgano. Heute erwartet Sie ein weiterer Teil unserer Radioakademie, 2000 Jahre Ruhm, Kirche und Welt, Päpst und Pilger, Macht und Mythos. Hier zunächst die wichtigsten Nachrichten vom Tag.
2: Mit Christine Seuss. Papst Leo XIV. Fordert ein Ende der wiederholten Gewalttaten gegen die palästinensische Zivilbevölkerung im Westjordanland. Diese Gewalttaten müssten aufhören, appellierte er nach seinem Mittagsgebet am Sonntag in Castel Gandolfo. Ich fordere die internationale Gemeinschaft dringend auf, dafür zu sorgen, dass die Zwei-Staaten-Lösung für einen gerechten und dauerhaften Frieden vorankommt, sagte das Kirchenoberhaupt. In seinen Grüßen nach dem Mittagsgebet ging der Papst auch auf die bevorstehenden Mittelmeerspiele im süditalienischen Tarent ein. Ich wünsche mir, dass dieses Sportereignis ein Vorbote des Friedens und der Geschwisterlichkeit zwischen den Völkern dieser Region und der ganzen Welt sein möge, sagte das Kirchenoberhaupt. An den Spielen vom 21. August bis zum 3. September nehmen rund 4000 Athletinnen und Athleten aus 26 Nationen teil, darunter auch vom Vatikanischen Sportverband. Papst Leo XIV. Hat in seiner Katechese beim Mittagsgebet am Sonntag die Geschichte der kananäischen Frau als Beispiel für einen starken und beharrlichen Glauben hervorgehoben. Obwohl sie nicht zum Volk Israel gehört, wendet sie sich vertrauensvoll an Jesus und bittet um Heilung für ihre Tochter. Jesus lobt schließlich ihren Glauben. Daraus leitet der Papst einen Auftrag für die Kirche ab. Sie müsse sich von Gottes Wirken überraschen lassen und offen sein für Menschen jenseits der eigenen Grenzen. Gottes Tisch ist für alle gedeckt, betonte Leo XIV. Ungleichheit, Diskriminierung und Ausgrenzung seien deshalb mit dem christlichen Glauben unvereinbar. Ungarn. Bei einem schweren Busunglück in Ungarn sind 12 polnische Pilger ums Leben gekommen, 10 weitere wurden schwer verletzt. Der Bus mit rund 60 Menschen war auf dem Rückweg vom katholischen Wallfahrtsort Medjugorje in Bosnien-Herzegowina, als er in der Nacht von der Autobahn abkam und sich überschlug. Polens Regierung hat eine Delegation nach Ungarn geschickt. Auch die polnischen Bischöfe bekundeten ihre Anteilnahme. Tschechische Republik. Die Erzdiözese Olmütz hat eine für September geplante Wallfahrt für queere Menschen abgesagt. Grund seien zahlreiche negative und teils hasserfüllte Reaktionen. Die Sicherheit der Teilnehmer könne nicht garantiert werden. Die Erzdiözese betont allerdings, die Absage bedeute keinen Rückzug aus der Seelsorge für LGBTQ+-Gläubige. Die Wallfahrt sollte Raum für Gebet, Begegnung und Dialog bieten und wurde von 3 tschechischen Diözesen getragen. Australien. Die katholischen Bischöfe des Landes warnen vor einer zunehmenden gesellschaftlichen Polarisierung. In einer Erklärung zur Woche der sozialen Gerechtigkeit rufen sie zu einem entschiedenen Eintreten gegen Antisemitismus, Islamfeindlichkeit und Rassismus auf. Unterschiedliche politische Meinungen seien kein Problem, wohl aber eine Rhetorik, die Diskriminierung und Gewalt begünstige. Mit Blick auf den wachsenden Rechtspopulismus warnen die Bischöfe, Extremismus und Populismus dürften in keiner Form angenommen werden.
1: Nun zu unserer Radioakademie 2000 Jahre Ruhm. Gesprächspartner von Gudrun Seiler ist der Kirchenhistoriker Stefan Heid, Leiter des Römischen Instituts der Görres-Gesellschaft.
3: Wir machen einen großen historischen Sprung mit der italienischen Einheit 1870 und dann im 20. Jahrhundert hat sich Rom erneut sehr stark verändert. Welche wirtschaftlichen Kräfte prägten die Stadt da und bis heute? Und wie groß ist eigentlich der Wirtschaftsfaktor Vatikan für Rom?
4: Die italienische Einigung hat natürlich für Rom umwälzende Folgen gehabt. Wenn man das in den historischen Rahmen hineinstellt, war ja nach der Französischen Revolution dann auf dem Wiener Kongress zu Beginn des 19. Jahrhunderts noch einmal das alte Fürstensystem erneuert worden und damit auch der Papst als der Souverän des Kirchenstaates, der so Mittelitalien umfasst hat. Also es gab eben nochmal eine Restauration, dass das unter Napoleon stark angegriffene Papsttum konnte nochmal aufatmen, wie überhaupt alle europäischen Fürstenhöfe. Und damit steigt der Papst im 19. Jahrhundert eben nochmal in eine Position hinein, die jetzt zunächst einmal gesichert erscheint. Aber dann beginnen natürlich die demokratischen und nationalen Bewegungen Fahrt aufzunehmen in der Mitte des 19. Jahrhunderts. Pius IX., der damals noch der letzte Papst war, der König war, Papa Re, der hat noch versucht, seinen Kirchenstaat und Rom speziell wirtschaftlich zu modernisieren. Das waren nochmal Anstrengungen tatsächlich, die hochinteressant sind, die auch bis heute im Grunde einen gewissen Einfluss hinterlassen. Also eine Sache, dass er den Zug gebaut hat. Mit der Erfindung der Eisenbahn hat Pius IX. Sofort gesagt, das brauchen wir auch, um Pilger hieran zu schaffen. Er hat also sofort dann auch die Eisenbahn von Civitavecchia nach Rom bauen lassen, im Kirchenstaat. Civitavecchia war der Hafen, wo, glaube ich, heute noch Kreuzschiffe oder sowas landen. Und Pius IX. Hat noch den ersten Bahnhof gebaut. Der heutige Bahnhof Termini hat im Grunde seinen Namen von den Terme di Diocleziano. Dann hat Italien sich geeinigt, das Königreich Italien 1861 bereits. Und dann blieb eigentlich nur noch Rom übrig. Was passiert jetzt mit Rom, mit dem Kirchenstaat? Nachdem jetzt schon Sizilien und Süditalien, also Neapel und natürlich Norditalien, alles schon das Königreich Italien bildete, fehlte jetzt noch ausgerechnet der Kirchenstaat und Rom. Dann ging also der Krieg gegen die los. Und Rom kam 1871 tatsächlich die Hauptstadt hin. Also Rom wird Hauptstadt des neuen Italien. Der Papst muss sehen, wo er bleibt. Und damit beginnt der große Abriss Roms. Das heißt, wir haben ja von dem päpstlichen Rom fast nichts mehr. Also die Schätzungen, wie viel von Rom seit 1871 abgerissen wurden, um die neue Hauptstadt errichten zu können, die Schätzungen gehen bis von 50 bis noch mehr Prozent der damals bestehenden Stadt existiert heute nicht mehr. Also praktisch leben wir heute in einem Fake-Rom, das gar nicht alt ist. Also wenn ein Tourist oder irgendein Betrachter nach Rom kommt, sieht er die Ruinen noch ein bisschen, ja, die römischen Ruinen sieht er noch ein bisschen. Und dann sieht er eigentlich eine Bebauung des 19. und 20. Jahrhunderts.
3: Das ist das, was manche sagen. Rom ist in Wirklichkeit eine Stadt des 19. Jahrhunderts. Ganz überraschender Befund.
4: Man hat natürlich die Krone,

0: Reinigung Italiens. Also es ist keine Hygiene, hier stinkt es. Und hat dann einfach enteignet, die Bevölkerung rausgeschmissen und abgerissen. Es gab eine enorme Bauspekulation, weil natürlich klar war, wenn Rom jetzt die Hauptstadt ist, werden jetzt die Grundstücke ganz teuer. Bestimmte Familien, bestimmte Netzwerke haben sich Rom untereinander aufgeteilt, um davon zu profitieren. Man hat Rom damals zu stark aufgebaut. Es bestand nicht den Bedarf dafür. Da gab es also einen totalen Immobiliencrash. Jemand, der das glänzend beschrieben hat, also diese Zerstörung Roms und den Aufbau des neuen Rom, war Emile Zola in seinem Roman Rom. Und vor allen Dingen aber in seinen Vornotizen, die er gemacht hat für den Roman, ist das glänzend beschrieben, wie er durch diese noch mittelalterlichen Straßen geht. Und plötzlich steht er vor lauter Baukränen, weil da riesige neue Wohnblocks gebaut werden, die wir heute bewundern, die heute als Altwohnung gelten und extrem beliebt sind, die aber nicht zum historischen Rom gehören.
1: Es war also gewissermaßen ein Bauen gegen den Papst staatlicherseits, das da 1870 beobachtbar war. Haben die Päpste dann dagegen auch mal wieder gegengesteuert?
0: Ja, sie haben es versucht. Also klar, bei dieser großen Risorgimento-Zerstörungsaktion wurden, wie gesagt, die Paläste, die päpstlichen, repräsentativen päpstlichen Paläste stehen gelassen. Aber es war schon klar, dass im Risorgimento ist ja wahnsinnig in die Fläche hinein gebaut worden. Also das historische Rom mit der Stadtmauer, der aurelianischen Stadtmauer, war ja längst nicht zugebaut, war zu großen Teilen noch Grünfläche, Gartenanlagen, Weinberge sogar, Weinstöcke, ja, und solche Sachen. Und die wurde nun rasant und mit hohen Spekulationen zugebaut. Man nennt das auch Gründerbaustil oder was, also dieser monumentale Baustil, die so in die hohe Höhe gingen, dass die älteren Gebäude einfach auch verschwanden. Und in diesem Zuge waren natürlich Kirchen jetzt gar nicht vorgesehen. Das Risorgimento Italien war antiklerikal. Und der Papst spielte keine Rolle. Er war der Gefangene im Vatikan. Ja. Der ging ja gar nicht mehr in die Stadt raus. Der sah ja gar nicht, was passierte. Das neue Italien wollte eine Hauptstadt für den italienischen König Victor Emmanuel bauen. Was natürlich auch schon eine brutale Konfliktsituation hervorruft, weil dann haben wir zwei Könige in einer Stadt. Den Papstkönig noch, der noch nicht in dem Sinne entzaubert war. Der Anspruch bestand ja noch, dass Rom die Hauptstadt des Kirchenstaates war. Und der neue König, der aus dem Piemont kam. Und dann haben die Päpste versucht, doch irgendwie diese neu entwickelten Stadtteile mit Kirchen auszustatten und da den Fuß reinzukriegen. Und in dieser Phase wurden ganz bedeutende Kirchen gebaut. Und das ist noch gar nicht so im Bewusstsein, wenn man mal durch Rom durchläuft, durch die neuen Stadtteile, also die Ende des 19. Jahrhunderts, Anfang des 20. Jahrhunderts gebaut wurden, findet man großartige Prunkkirchen im alten Stil, im frühchristlichen Stil, die alle ein Versuch sind, unter Leo dem 13., auch Pius dem 10., Rom doch wieder ein katholisches Antlitz zu geben, und zwar repräsentativ, ja, nicht so irgendwo so kleine Kapellchen zu bauen, sondern richtig monumental. Also ich nenne mal zum Beispiel, ganz bedeutendes Beispiel, Sant'Anselmo auf dem Aventin ist so ein Versuch, auf dem Berg weit sichtbar eine Prunkkirche zu bauen, die den Anspruch der Päpste verdeutlicht, ja, wir sind noch nicht ganz weg. Und dorthin am Testaccio ist dann Santa Maria Liberatrice in Testaccio und der Pius dem 10. gebaut, auch eine riesige Kirche im frühchristlichen Stil, heute von den Salesianern betreut. Und da könnte man noch ein Dutzend andere Kirchen in allen neuen Stadtteilen aufzählen, die die Päpste, obwohl sie nichts mehr in der Stadt zu sagen hatten, gebaut haben. Es wäre sehr interessant zu wissen, wie haben sie das rechtlich überhaupt hingekriegt? Haben sie dort Grundstücke gekauft, verdeckt gekauft, dann Kirchen gebaut? Wie lief das eigentlich ab? Wurde das in die Stadtplanung einbezogen von Risorgimento Italien oder nicht? Das sind alles interessante Fragen, aber da ist deutlich erkennbar, dass man eine Rekatholisierung anstrebt, auch durch die Ordensgemeinschaften, die jetzt plötzlich alle ihre Riesengebäude in Rom errichten, die es vorher gar nicht gab.

0: den Themenkreis Wirtschaftsfaktor Rom und Vatikan abzuschließen, einen Sprung in die Jetztzeit. Wie groß ist heute der Wirtschaftsfaktor Vatikan für Rom als Hauptstadt Italiens?
1: Sagen wir erstmal, Rom hat 4 Millionen Einwohner. Jetzt muss man ein bisschen umrechnen, auf 4 Millionen Einwohner gesehen, welche Rolle spielt da noch der Vatikan? Das ist natürlich immer auch der Vatikan, der gehört einfach dazu. Du kannst nicht nach Rom gehen und dann nicht den Vatikan gesehen haben. Wenn sie dich zu Hause fragen, wie? Da warst du doch nicht in Rom, wenn du nicht zum Vatikan gegangen bist. Man kann sich natürlich fragen, ob Rom als reine Touristenstadt, die es ja in dem historischen Bereich inzwischen ist, überhaupt überlebensfähig noch ist. Ob das wirklich ein Zukunftsprojekt ist, was jetzt läuft, oder ob das die Stadt nicht umbringt, zu einer Fake-Stadt macht, wo nur noch Touristen wohnen. Und dann gibt es natürlich noch die, die vom Vatikan direkt profitieren, arbeitsmäßig. Das ist zwar sicherlich ein relativ kleiner Teil, die staatliche Verwaltung in Rom ist ungleich größer als die vatikanische, aber doch zumindest sind viele weitere Bereiche mit vom Vatikan selbst dann betroffen, im Kulturbereich, im politischen Bereich, also die ganze Diplomatie, wo das nochmal immer wieder auch Geld reinspült.
0: Stefan Haid, jetzt sprechen wir über das Thema Papsttum und Stadt, eine gegenseitige Prägung. Es ist ja so, dass Rom das Papsttum geprägt hat und umgekehrt dann die Päpste nach und nach ziemlich massiv in Rom eingegriffen haben. Also es geht nicht das eine ohne das andere, das Papsttum ohne Rom. Der Papst ist Bischof von Rom, zugleich Oberhaupt der katholischen Kirche weltweit. Was macht gerade den Bischof von Rom historisch so einzigartig, wenn wir zurückschauen auf diese 2000 Jahre Geschichte?
1: Ja, von den zwei Punkten, die Sie genannt haben, da kann man noch einen dritten hinzufügen. Also es ist ein Bischof, aber das Besondere ist, der Bischof von Rom agiert weltweit, weil die römisch-katholische Kirche sich als solche sozusagen in alle Erdteile verteilt hat, durch die Ausbreitung des Christentums und durch die Missionen, die von Rom ausgingen. Aber dann kommt noch der dritte Punkt hinzu, der besonders ist, ganz besonders ist, das ist, der Papst ist auch ein Staatsoberhaupt. Das heißt, er ist der Chef eines heute Ministaates, des Vatikanstaates, manchmal als Vatikanstadt auch bezeichnet. Und damit hat er auch ein politisches Mandat.
0: Wobei, wenn mich nicht alles täuscht, das politische Mandat nicht aus der Tatsache herrührt, dass er Staatsoberhaupt des Vatikanstaates ist, sondern dass er der Papst ist. Pontifex Maximus, der Bischof von Rom und der Chef des Heiligen Stuhls. Also nicht Vatikanstaat, sondern Heiliger Stuhl macht die Macht der Päpste aus. Oder täusche ich mich?
1: Nein, das ist beides zusammen. Also da ist ja auch ein großer Graubereich. Also was wird vom Papst in Person dieser Institution zugeordnet oder was jener? In welchem Namen spricht er jetzt? Wenn er also zum Beispiel das diplomatische Korps empfängt, da kann man darüber die Frage stellen, mit wem, in welcher Funktion spricht er jetzt eigentlich? Das diplomatische Korps sind die an fast 200 diplomatischen Vertretungen, die der Vatikan unterhält, als Staat. Andererseits ist dieser Staatsoberhaupt der Vertreter des Heiligen Stuhles. Also, das ist sui generis. Das ist etwas ganz Uniges, Einzigartiges. Es gibt es nur in dieser Kombination. Da kann man also nicht sagen, ja, vergleichen wir das mal mit dem und dem. Da ist nichts zu vergleichen. In dem Falle ist das Staatsoberhaupt zugleich ein religiöses Oberhaupt und damit immer in einer Art Doppelfunktion.
0: Und umgekehrt ist tatsächlich auch die katholische Kirche die einzige Religionsgemeinschaft der Welt, die einen eigenen Staat hat.
1: Tibet, ja, die werden nicht geduldet. Also da bin ich kein Experte für. Also ich würde aber das nicht unbedingt behaupten wollen, dass der Vatikan hier ganz einzigartig ist. Man kann ja auch dann nochmal mit dem Athos vergleichen. Das ist auch so ein absoluter Sonderfall. Also diese religiösen Konstrukte, die sind tatsächlich historisch gewachsen und damit automatisch völlig einzigartig.
2: In genau einer Woche geht es weiter mit dem nächsten Teil unserer Radioakademie 2000 Jahre Rom im Gespräch mit Stefan Haid, Leiter des Römischen Instituts der Görres-Gesellschaft. 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